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1: Das Rote Kreuz weitet sein Projekt zur Temperaturmessung im Rettungsdienst aus. Ab heuer finden die Messungen in 7 Bundesländern statt. Die Daten sollen einerseits die Versorgung von Patienten verbessern, andererseits erhofft man sich weitere Erkenntnisse zu Hitze in Zusammenhang mit Gesundheit. Im Vorjahr hat man bereits erste Erkenntnisse zum sogenannten Heat-Index gewonnen. Die USA haben trotz einer vereinbarten Waffenruhe Angriffe auf den Iran durchgeführt, das meldet das US-Militär. Die Angriffe sind eine Reaktion auf die Attacke auf ein Frachtschiff am Donnerstag, die die USA dem Iran zuschreiben. US-Vizepräsident J.D. Vance warnt Teheran, Gewalt wird mit Gewalt beantwortet. In New York werden die Mieten für knapp 1 Million Wohnungen eingefroren. Das hat der Bürgermeister der Stadt angekündigt. Betroffen sind Wohnungen, für die bestimmte Mietpreisregelungen gelten. Die Mieten sollen auf dem aktuellen Niveau bleiben. In Deutschland wurde gestern der bisher heißeste Tag des Jahres gemessen. In Saarbrücken ist das Thermometer auf 41,3 Grad gestiegen. Das ist die höchste Temperatur, die jemals in Deutschland gemessen wurde.
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4: Es ist der nächste extreme Hitzetag. Ich würde euch ja gern was anderes erzählen, aber heute bis zu 39 Grad. Viel Sonne mit dabei. Es gibt so ein paar Wärmegewitter am späteren Nachmittag von Vorarlberg über Kärnten bis nach Salzburg. Sonst aber Sonne, Sonne, Sonne. Das ist der Blick auf die Straßen und in Salzburg ist ein Unfall passiert auf der A10 Richtung Salzburg zwischen Zederhaus und Flacher Winkel. Deshalb ist der Tauerntunnel gesperrt. Am besten die Dauer der Sperre abwarten. Sonst aber alle Straßen frei. Gute Fahrt.
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1: Die Weltschifffahrtsorganisation hat in der Straße von Hormuz mindestens 2500 Seeleute evakuiert. Die zu Wochenbeginn gestartete Mission hat mindestens 115 Schiffe umfasst, sagt der Generalsekretär der Organisation. In Reaktion auf den Angriff auf ein Schiff im Golf von Oman hat die IMO die Evakuierungen dann vorläufig unterbrochen. Die USA haben trotz einer vereinbarten Waffenruhe Angriffe auf den Iran durchgeführt, das meldet das US-Militär. Die Angriffe sind eine Reaktion auf die Attacke auf ein Frachtschiff am Donnerstag, die die USA dem Iran zuschreiben. US-Vizepräsident J.D. Vance warnt Teheran, Gewalt wird mit Gewalt beantwortet. In New York werden die Mieten für knapp 1 Million Wohnungen eingefroren. Das hat der Bürgermeister der Stadt angekündigt. Betroffen sind Wohnungen, für die bestimmte Mietpreisregelungen gelten. Die Mieten sollen auf dem aktuellen Niveau bleiben. Das Rote Kreuz weitet sein Projekt zur Temperaturmessung im Rettungsdienst aus. Ab heuer finden die Messungen in 7 Bundesländern statt. Die Daten sollen einerseits die Versorgung von Patienten verbessern, andererseits erhofft man sich weitere Erkenntnisse zu Hitze in Zusammenhang mit Gesundheit. Im Vorjahr hat man bereits erste Erkenntnisse zum sogenannten Heat-Index gewonnen.
2: Es ist der nächste extreme Hitzetag. Ich würde euch ja gerne was anderes erzählen, aber heute bis zu 39 Grad. Viel Sonne mit dabei. Es gibt so ein paar Wärmegewitter am späteren Nachmittag von Vorarlberg über Kärnten bis nach Salzburg. Sonst aber Sonne, Sonne, Sonne. Das ist der Blick auf die Straßen und da ist jetzt der Plaputsch-Tunnel gesperrt und zwar in der Steiermark auf der A9 Richtung Linz. Grund ist ein defekter LKW im Tunnel. Ausweichen am besten übers Grazer Stadtgebiet. Gute Nachrichten dafür für Salzburg, A10 Richtung Salzburg. Die Sperre des Tauerntunnels ist wieder aufgehoben, die Unfallstelle ist geräumt. Und wichtig heute für Tirol, die B179 Fernpassstraße wird zwischen 10 und 12 Uhr wegen Demonstrationen gesperrt. Zwischen Reute und Heiterwang und zwischen Nassereiz und dem Fernsteinsee. Lokal ausweichen geht da nicht, deshalb unbedingt die Fernpassstraße zu diesen Zeiten meiden. Gute Fahrt!
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schönen guten Morgen am Samstag im letzten Juniwochenende. Am besten jetzt noch einmal kräftig durchlüften, bevor die Temperaturen wieder steigen. Viel trinken und viel gute Musik hören. Und die kommt von uns gleich mit Daryl Hall und John Oates. Donna Summer und jetzt Whitney Houston. Mein Name ist Dine Ax. Willkommen im Wochenende.

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Schönen guten Morgen mit den größten Hits der 80er. Und um 9 Uhr, da startet sie wieder, unsere Time Machine. Und das schon seit 52 Wochen, sprich ein Jahr. Und das feiern wir heute mit einem Best-of. Ich habe euch lustige und auch verrückte Geschichten aus einem Jahr Time Machine rausgesucht. Mit den besten Hits dazu. Und die gibt's heute von 9 bis 12 hier auf Super 80s. Freue mich riesig, wenn ihr da mit dabei seid.

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Schönes Wochenende, willkommen bei den größten Hits der 80er. Und nächste Woche, da ist schon die letzte Schulwoche im Osten von Österreich und dann eine Woche später für alle. Und ja, wenn man nach den Temperaturen geht, dann wird es eh schon Zeit für die Sommerferien. Ich wünsche euch einen schönen Samstag, wenn ihr draußen unterwegs seid, gut einschmieren, viel, viel trinken, am besten Wasser und der guten Musik lauschen. Double jetzt für euch mit Captain of

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1: Die USA haben trotz einer vereinbarten Waffenruhe Angriffe auf den Iran durchgeführt, das meldet das US-Militär. Die Angriffe sind eine Reaktion auf die Attacke auf ein Frachtschiff am Donnerstag, die die USA dem Iran zuschreiben. US-Vizepräsident J.D. Vance warnt Teheran, Gewalt wird mit Gewalt beantwortet. Die Weltschifffahrtsorganisation hat in der Straße von Hormuz mindestens 2500 Seeleute evakuiert. Die zu Wochenbeginn gestartete Mission hat mindestens 115 Schiffe umfasst, sagt der Generalsekretär der Organisation. In Reaktion auf den Angriff auf ein Schiff im Golf von Oman hat die IMO die Evakuierungen dann vorläufig unterbrochen. In New York werden die Mieten für knapp 1 Million Wohnungen eingefroren. Das hat der Bürgermeister der Stadt angekündigt. Betroffen sind Wohnungen, für die bestimmte Mietpreisregelungen gelten. Die Mieten sollen auf dem aktuellen Niveau bleiben. Das Rote Kreuz weitet sein Projekt zur Temperaturmessung im Rettungsdienst aus. Ab heuer finden die Messungen in 7 Bundesländern statt. Die Daten sollen einerseits die Versorgung von Patienten verbessern, andererseits erhofft man sich weitere Erkenntnisse zu Hitze in Zusammenhang mit Gesundheit. Im Vorjahr hat man bereits erste Erkenntnisse zum sogenannten Heat-Index gewonnen.
2: Es wird heute wieder extrem, wenn nicht sogar abartig heiß. Bis zu 39 Grad sind da drinnen, sehr, sehr, sehr viel Sonne, wenige Wolken und so ein paar Wärmegewitter dann am späteren Nachmittag. Morgen dann der heißeste Tag des Jahres bisher. 40 Grad gehen sich da teilweise sogar aus. Die Abkühlung oder zumindest etwas kühler dann wahrscheinlich erst ab Mittwoch. Das ist der Blick auf die Straßen in der Steiermark. Bei Graz ist noch der Putztunnel gesperrt und zwar auf der A9 Richtung Linz. Grund ist ein defekter LKW im Tunnel. Ausweichen am besten übers Grazer Stadtgebiet. Gute Fahrt!
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schönen Samstagmorgen. In der Früh, da ist noch angenehm, schnell noch durchlüften und dazu die größten Hits der 80er hören. Die beste Musik für euch, dass ihr gut in den Samstag kommt. Annika, Michael Jackson und Aha habe ich jetzt für euch. Ich bin's, Dina Ax. Willkommen im Wochenende.

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schönen Samstag. Und heute Abend schon was vor? 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
1: Spanien und Kap Verde in der Gruppe H sowie Belgien und Ägypten in Pool G haben sich aus eigener Kraft für das Fußball-WM-16-Finale qualifiziert. Dazu lösen mit Senegal und Paraguay zwei weitere Teams ihr Ticket als einer der besten 8 Gruppendritten. Schlimmstenfalls über diesen Weg werden auch Portugal, England und Ghana weiterkommen. Sie konnten aufgrund des Ausgangs der Freitagsspiele schon vor ihren letzten Partien am Samstag jubeln. Die Weltschifffahrtsorganisation hat in der Straße von Hormuz mindestens 2500 Seeleute evakuiert. Die zu Wochenbeginn gestartete Mission hat mindestens 115 Schiffe umfasst, sagt der Generalsekretär der Organisation. In Reaktion auf den Angriff auf ein Schiff im Golf von Oman hat die IMO die Evakuierungen dann vorläufig unterbrochen. In Deutschland wurde gestern der bisher heißeste Tag des Jahres gemessen. In Saarbrücken ist das Thermometer auf 41,3 Grad gestiegen. Das ist die höchste Temperatur, die jemals in Deutschland gemessen wurde. In New York werden die Mieten für knapp 1 Million Wohnungen eingefroren. Das hat der Bürgermeister der Stadt angekündigt. Betroffen sind Wohnungen, für die bestimmte Mietpreisregelungen gelten. Die Mieten sollen auf dem aktuellen Niveau bleiben.
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4: Es wird auch heute wieder knackig heiß. Es gilt die höchste Hitzewarnstufe. Es kriegt bis zu 39 Grad. Sehr viel Sonne mit dabei, wenig Wolken, ein paar Wärmegewitter dann am Nachmittag. Und morgen dann, es können sich bis zu 40 Grad sogar ausgehen. Das ist der Blick auf die Straßen. In der Steiermark dauert es länger am Autobahngrenzübergang Spielfeld, plus 15 Minuten bei der Ausreise, also am Weg nach Slowenien. Und wichtiger Hinweis für Tirol, in einer Stunde, da wird die B179, die Fernpassstraße, wegen Demonstrationen teilweise gesperrt, dauert bis ca. 12 Uhr und betrifft die Abschnitte zwischen Reute und Heiterwang und zwischen Nassereit und dem Fernsteinsee. Lokal ausweichen geht da nicht, deshalb unbedingt die Fernpassstraße meiden.
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5: Schönen Vormittag, ich bin Stine Ax und heute feiern wir ein Jahr Time Machine mit einem Best-of. Mit den coolsten Geschichten aus den 80s. Und den Start macht ein Kultmoment aus einer Highschool-Komödie aus 1986. Ferris macht blau. Im Original Ferry Bueller's Day Off. Und im Mittelpunkt steht der Ferris, ein beliebter Schüler, der eines Tages blau macht. Und ganz ehrlich, diese Action hätte jeder gern mal gemacht. Mit den besten Freunden schlendern sie schulschwänzend durch die Stadt und plötzlich landet Ferris auf einem Umzugswagen vor tausenden Leuten auf der Straße und legt spontan los mit dem Beatles-Song Twist and Shout. Schauspieler Matthew Broderick hat den ganzen Auftritt übrigens selbst performt, inmitten echter Paradezuschauer. Wir starten die Time Machine mit diesem besonderen Filmmoment.

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Willkommen am Samstagvormittag in der Time Machine. Heute feiern wir ein Jahr Time Machine mit einem Best-of. Und da kommen wir jetzt zum Modern Talking, das Pop-Duo aus Deutschland. Thomas Anders und Dieter Bohlen haben in den 80s weltweit die Charts gestürmt. Aber auch sehr polarisiert. Denn parallel zum Mega-Erfolg gab es immer wieder Kritik. Zum Beispiel, dass sich viele Songs ähnlich anhören. Aber letztendlich spricht doch der Erfolg für sich. Die Hits liefen rauf und runter. Im Kassettenrekorder der Teenager bis zur Tanzfläche im Urlaubshotel. Und diesen Hit, den hat Dieter Bohlen selbst geschrieben. Aber er wollte ihn anfangs gar nicht am Album drauf haben. Aber Thomas Anders hat darauf bestanden und hatte damit hundertprozentig den richtigen Riecher, wie Dieter Bohlen später zugeben musste. Sherry Sherry Lady ging in über 13 Ländern auf die 1. Oh, okay.

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12: Heute wird's bunt mit einem Best-of aus einem Jahr Time Machine. Jetzt mit einem Song, bei dem ich jetzt mal behaupte, die meisten von uns haben keine Ahnung, was der da eigentlich singt. Aber das ist auch ganz egal, denn die Melodie und der Beat reißt einem vollkommen mit. Dieser Song aus Westafrika ist um die ganze Welt gereist. Mori Kante hat Ende der 80er einen Hit geschaffen, der klingt wie ein Feuerwerk an Lebensfreude. Ein Stück westafrikanische Heimat, das plötzlich überall auf den Tanzflächen gelaufen ist. Yeke Yeke, ein ganz besonderes Hit-Souvenir aus den 80s, jetzt für euch in der Time Machine.
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1: Die Time Machine heute mit einem Best-of aus einem Jahr. Ein Jahr voller Geschichten und Hits. Und jetzt mit einer Story wie aus versteckte Kamera. 1983 holt Sänger Mike Oldfield den Rocksänger Roger Chapman ins Studio, um zusammen ein Duett aufzunehmen, Shadow on the Wall. Oldfield möchte damit aber eine alte Rechnung begleichen. Und Chapman, der ahnt noch nichts. Worum geht's? Jahre zuvor hat sich Oldfield als junger Musiker bei Chapmans Band Family beworben und wurde eiskalt abgelehnt. Und jetzt kommt's. Bei den Aufnahmen lässt der Chapman dutzende Male dieselben Zeilen einsingen, obwohl der perfekte Take längst im Kasten ist. Ja, irgendwann bricht Chapman dann erschöpft ab. Ich sag nur, Rache ist süß. Das Ergebnis? Ein gewaltiger Song, der bis heute einer von Oldfields größten Hits ist.

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1: Spanien und Kap Verde in der Gruppe H sowie Belgien und Ägypten in Pool G haben sich aus eigener Kraft für das Fußball-WM-16-Finale qualifiziert. Dazu lösen mit Senegal und Paraguay zwei weitere Teams ihr Ticket als einer der besten 8 Gruppendritten. Schlimmstenfalls über diesen Weg werden auch Portugal, England und Ghana weiterkommen. Sie konnten aufgrund des Ausgangs der Freitagsspiele schon vor ihren letzten Partien am Samstag jubeln. Die USA haben trotz einer vereinbarten Waffenruhe Angriffe auf den Iran durchgeführt, das meldet das US-Militär. Die Angriffe sind eine Reaktion auf die Attacke auf ein Frachtschiff am Donnerstag, die die USA dem Iran zuschreiben. US-Vizepräsident J.D. Vance warnt Teheran, Gewalt wird mit Gewalt beantwortet. In Deutschland wurde gestern der bisher heißeste Tag des Jahres gemessen. In Saarbrücken ist das Thermometer auf 41,3 Grad gestiegen. Das ist die höchste Temperatur, die jemals in Deutschland gemessen wurde. Das Rote Kreuz weitet sein Projekt zur Temperaturmessung im Rettungsdienst aus. Ab heuer finden die Messungen in 7 Bundesländern statt. Die Daten sollen einerseits die Versorgung von Patienten verbessern, andererseits erhofft man sich weitere Erkenntnisse zu Hitze im Zusammenhang mit Gesundheit. Im Vorjahr hat man bereits erste Erkenntnisse zum sogenannten Heat-Index gewonnen.
2: Wetter recht easy zu beschreiben. Haas ist 39 Grad heute mit drin. Tendenziell so Niederösterreich, Wien am wärmsten. Auch wolkenlos hier. Im westlichen Bergland können dann ab dem späten Vormittag Quellwolken entstehen. Auch lokale Wärmegewitter sind nicht ausgeschlossen. Morgen dann der absolute Endgegner. Wir hätten dankbar sein sollen für die 35 Grad der letzten Tage. Weil was ist das? 40 Grad möglich. Am 1. wieder in Niederösterreich und Raum Wien. Gelobt sei die Klimaanlage. Das ist der Blick auf Österreichs Straßen. Es gibt eine Meldung für die Steiermark. Beim Autobahngrenzübergang Spielfeld lässt du bei deiner Ausreise aus Österreich 10 Minuten liegen. Und in Tirol wird heute demonstriert. Um 10 Uhr geht's los, 2 Stunden lang. Deswegen ist die B179 zwischen Reute und Heiterwang am Katzenberg und zwischen Nassereit und dem Fernsteinsee gesperrt. Lokal ausweichen geht nicht. Großräumig ausweichen könnt ihr über die A12 und Kufstein. Gute Fahrt!
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3: Wir feiern heute ein Jahr Time Machine mit den besten Hits und den besten Geschichten. Ich bin Stina Ax, schön, dass ihr da seid. Und jetzt reisen wir in den Sommer 1986. Und an diesen Song kann ich mich noch richtig gut erinnern. Denn damals als Kind habe ich den Refrain sofort mitsingen können. Und der war irgendwie witzig und einzigartig. Aber worum es im Song eigentlich geht, habe ich damals natürlich noch nicht verstanden. Es geht um eine Affäre, die plötzlich zu ernst wird. Und Stefan Remmler sagt ganz klar, jeden Tag zusammenkleben und dann noch fit sein für die Nacht. Nein, danke. Keine Sterne in Athen. Minimalistisch produziert, voller Ironie und ein echter 80s-Klassiker.
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1: Willkommen im Best-of aus einem Jahr Time Machine. Jetzt mit einem spannenden Fact, der in der Musikszene bereits bekannt ist. Bei Konzerten von Billy Joel holt seine Crew die richtigen Fans von ihm in die ersten Reihen. Auch wenn sie Tickets für schlechtere Plätze gebucht haben. Er selbst sagt, ich habe all die gelangweilten reichen Leute satt, die mich in der ersten Reihe anstarren. Ich hol mir die echten Fans nach vorne. Die Menschen, die wirklich glücklich sind, dabei zu sein. Das gibt mir Energie und macht die Show besser. In den 80s, da hat er mit diesem Song die Musikszene sehr selbstbewusst aufgemischt. Schon allein der Songtitel ist einfach so cool. It's still rock'n'roll to me. Sein erster Nummer 1 Hit in den US-Charts. Und die Botschaft war klar, Trends hin oder her, Rock'n'Roll bleibt für immer.
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1: Ein Jahr Time Machine. Die besten Geschichten rund um die Hits aus den 80s. Jetzt mit einer Story aus der MTV-Ära. MTV Music Television hat die 80er komplett verändert. Und manche Videos haben Künstler über Nacht zu Ikonen gemacht. Bei Billy Idol war es ganz klar dieses hier. White Wedding. Rebellisch, düster, im Lederlook. Und die Braut im Video? Perry Lister, Billy Idols damalige Freundin. 9 Jahre lang waren die beiden ein Paar. Und diese Szene hat's damals richtig in sich gehabt. Billy Idol schiebte den Ehering brutal über den Finger. Und ja, das sollte wirklich wehtun und bluten. Perry Lister hat in Interviews erzählt, dass der Ring extra innen scharf präpariert wurde, damit die Szene authentisch wirkt.

Die größten Hits der 80er und ihre Geschichten dazu. Jeden Samstag bei uns hier in der Time Machine. Jetzt mit einem Song, der für viele der Inbegriff der 80er ist. Brothers in Arms. Doch wenige wissen, dass der Song vom Falklandkrieg 1982 inspiriert wurde. Dem Konflikt zwischen England und Argentinien rund um die Falklandinseln. Und Mark Knopfler von den Dire Straits, der verpackt seine Botschaft sehr poetisch. Er beschreibt die raue Natur der Inseln, während er in Wahrheit über den Krieg singt. Ein stilles, tief bewegendes Antikriegslied, das bis heute unter die Haut geht und weltweit Millionen Menschen berührt hat.

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1: Die Ermittlungen nach dem Leichen von einer 70-jährigen Frau in einer Wohnung beim Wiener Naschmarkt laufen auf Hochtouren. Die Frau wurde mit mehreren Stichverletzungen gefunden. Einbruchspuren gibt es keine. Freunde der Frau hatten seit Tagen nichts mehr von ihr gehört. Als sie die 70-Jährige leblos vorfanden, alarmierten sie die Einsatzkräfte. Laut Polizei dürfte die Frau bereits seit ein paar Tagen tot gewesen sein. Spanien und Kap Verde in der Gruppe H sowie Belgien und Ägypten in Pool G haben sich aus eigener Kraft für das Fußball-WM-16-Finale qualifiziert. Dazu lösen mit Senegal und Paraguay zwei weitere Teams ihr Ticket als einer der besten 8 Gruppendritten. Schlimmstenfalls über diesen Weg werden auch Portugal, England und Ghana weiterkommen. Sie konnten aufgrund des Ausgangs der Freitagsspiele schon vor ihren letzten Partien am Samstag jubeln. Die USA haben trotz einer vereinbarten Waffenruhe Angriffe auf den Iran durchgeführt, das meldet das US-Militär. Die Angriffe sind eine Reaktion auf die Attacke auf ein Frachtschiff am Donnerstag, die die USA dem Iran zuschreiben. US-Vizepräsident J.D. Vance warnt Teheran, Gewalt wird mit Gewalt beantwortet. In New York werden die Mieten für knapp 1 Million Wohnungen eingefroren. Das hat der Bürgermeister der Stadt angekündigt. Betroffen sind Wohnungen, für die bestimmte Mietpreisregelungen gelten. Die Mieten sollen auf dem aktuellen Niveau bleiben.
2: Dieses Wochenende verlangt uns alles ab. Bis 39 Grad heute möglich. Schau, dass ihr nicht verglüht in der Hitze. Ganz wichtig, trinken bei den Temperaturen. Aber bitte Wasser, gell? 35 Grad hat's heute fix überall. 39 Grad könnten wir auch noch herauskitzeln. Morgen fast Copy und Paste. Aber hey, 40 Grad, denkt sich das Wetter, könnten wir auch noch machen. Speziell am Nachmittag kann's von Vorarlberg bis in die obere Steiermark aber gewittern. Das ist der Blick auf Österreichs Straßen. Reiseverkehr gibt's in der Steiermark auf der A2 Richtung Klagenfurt. Daher gibt's Blockabfertigung von Steinberg bis Modriach vor dem Herzogbergtunnel. Ihr verliert hier 20 Minuten. Weiter nach Tirol auf die B186 zwischen Ötz und der B171. Hier gibt's eine Sperre nach einem Motorradunfall. Es gibt aber noch keine Umleitung und auch keine Auskunft darüber, wie lange die Sperre dort noch bleibt. Und in Tirol wird heute auch seit 10 Uhr demonstriert. Das geht noch bis 12 Uhr. Deswegen ist die B179 zwischen Reut und Heiterwang am Katzenberg und zwischen Nassereit und dem Fernsteinsee gesperrt. Lokalausweichen geht nicht, nur großräumig über die A12 und Kufstein. Gute Fahrt!
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3: Schönen Samstagvormittag. Ihr hört die Time Machine mit mir, Stine Ax, und einem Best-of aus einem Jahr voller Geschichten. Und da gibt's eine lustige Geschichte aus den späten 80ern. Es war einer dieser legendären Partys bei Freddie Mercury zu Hause. Zwischen guter Stimmung und ein paar Unzufriedenheiten über die Musikindustrie kam plötzlich die Idee auf, warum nicht eine Superband gründen? Mit Freddie Mercury, Elton John und Rod Stewart. Der Bandname stand auch schon fest, frei übersetzt Nase, Zähne und Haare. Eine augenzwinkernde Anspielung auf Rods markante Nase, Freddys Zähne und Eltons überschaubare Haarpracht. Die Band kam zwar nie zustande, aber die Geschichte ist bis heute legendär. Rod Stewart jetzt für euch in der Time Machine mit Forever Young.

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Die besten Stories aus einem Jahr Time Machine. Jetzt mit dem King of Pop und einem ganz besonderen Fun Fact. Michael Jackson wollte in den 80ern unbedingt James Bond werden. Das hat die Autobiografie des großen Hollywood-Managers Michael Ovitz jetzt ans Tageslicht gebracht. Ja, Michael hat mehrmals bei diversen Filmbossen angefragt, denn er hat es wirklich ernst gemeint. Sein Traum ist leider nie wahr geworden, aber für diesen Love-Song hat er sich dann selbst eine Filmrolle gegeben, nämlich als Regisseur. Im Musikvideo warten jede Menge echte Hollywood-Stars am Set auf Michael. Und am Ende sitzt er selbst hinter der Kamera. Ein Song mit Herz und einer Prise Humor. Hier ist Liberian Girl.

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18: Zwei Geschichten habe ich noch für euch in der Best-of-Time-Machine-Ausgabe und jetzt dreht sich alles um das Saxophon. Vielen Hits hat das Saxophon in den 80s diesen besonderen Kick geliefert, so wie diesem Song von Quarterflash, Harden My Heart. Für viele hierzulande ein gelungenes One-Hit-Wonder, aber in den USA hatte die Band noch viele weitere Erfolge. Das Saxophon wird hier gespielt von Sängerin Rindy Ross, die gemeinsam mit ihrem Mann das Herz der Band gebildet hat. Und der Song war so beliebt, dass bereits in der ersten Folge von Knight Rider mit David Hasselhoff der Hit zweimal zu hören ist. Hier ist Quarterflash mit Harden My Heart.
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0: Wir sind im Finale angekommen mit den größten Hits und besten Geschichten aus einem Jahr Time Machine.
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0: Und da geht's jetzt noch einmal zurück ins Jahr 1985 zu Live Aid. Bis heute die Urmutter aller Benefizkonzerte. 16 Stunden lang stehen die bekanntesten Pop- und Rock-Acts auf den Bühnen in London und Philadelphia. Knapp 2 Milliarden Menschen verfolgten das Spektakel weltweit. Und zum großen Finale betreten noch einmal Queen die Bühne. Ihr Auftritt in London hat 18 Minuten Musikgeschichte geschrieben. Für viele als die beste Rock-Performance aller Zeiten. Das war die Time Machine mit mir, Stine Axe. Schön, dass ihr mit dabei wart. Wir freuen uns auf viele weitere Themen.

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1: Ein 34-jähriger Mann ist am Abend in Wien-Floridsdorf nach einem Sprung von einer Fußgängerbrücke in die Neue Donau ertrunken. Laut der anwesenden Lebensgefährtin ist er noch zu einem Brückenpfeiler geschwommen und dann untergegangen. Taucher der Berufsfeuerwehr Wien haben ihn geborgen, die Reanimationsmaßnahmen waren nicht erfolgreich. Die Polizei warnt eindrücklich davor, von Brücken in Gewässer zu springen. Die USA haben trotz einer vereinbarten Waffenruhe Angriffe auf den Iran durchgeführt, das meldet das US-Militär. Die Angriffe sind eine Reaktion auf die Attacke auf ein Frachtschiff am Donnerstag, die die USA dem Iran zuschreiben. US-Vizepräsident J.D. Vance warnt Teheran, Gewalt wird mit Gewalt beantwortet. In New York werden die Mieten für knapp 1 Million Wohnungen eingefroren. Das hat der Bürgermeister der Stadt angekündigt. Betroffen sind Wohnungen, für die bestimmte Mietpreisregelungen gelten. Die Mieten sollen auf dem aktuellen Niveau bleiben. 280 Feuerwehrleute waren am Abend bei einem Waldbrand in der Nähe von Melk im Einsatz. Das Feuer ist kurz nach 18 Uhr aus noch ungeklärter Ursache auf einem Feld ausgebrochen und hat auf ein angrenzendes Waldstück übergegriffen. Dank des schnellen Einsatzes konnte der Brand rasch unter Kontrolle gebracht werden. Zwei Feuerwehrleute mussten aufgrund der Hitze mit Kreislaufproblemen medizinisch versorgt werden.
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4: Ich habe gerade nachgeschaut, UV-Index gerade 8 und der geht in so einer Stunde einfach noch hoch bis 9. Wetter wie in Ägypten, nur ohne Strand. 39 Grad heute mit drin, besonders der Osten muss schwitzen. Im Westen können am Nachmittag dann noch einzelne Gewitter durchziehen. Leider bringen die keine Abkühlung, die gibt's erst ab Mittwoch. Bis dahin weiterhin sehr heiß, morgen am Sonntag noch ein Stück wärmer mit bis zu 40 Grad. Das ist der Blick auf Österreichs Straßen. Reiseverkehr gibt's in der Steiermark auf der A2 Richtung Klagenfurt. Daher gibt's Blockabfertigung von Steinberg bis Modriach vor dem Herzogbergtunnel. Ihr verliert hier 20 Minuten. Weiter nach Tirol auf die B186 zwischen Ötz und der B171. Hier gibt's eine Sperre nach einem Motorradunfall. Es gibt aber noch keine Umleitung und auch keine Auskunft darüber, wie lange die Sperre dort noch bleibt. Und in Tirol wird heute auch seit 10 Uhr demonstriert. Das geht noch bis 12 Uhr. Deswegen ist die B179 zwischen Reut und Heiterwang am Katzenberg und zwischen Nassereit und dem Fernsteinsee gesperrt. Lokalausweichen geht nicht, nur großräumig über die A12 und Kufstein. Gute Fahrt!
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So muss ein Samstag sein. Das sind die größten Hits der 80er hier bei uns auf Radio Super 80s. Und ich muss sagen, aktuelle Wohnzimmertemperatur bei mir übrigens 29 Grad. Es ist grenzwertig. Das mit dem gesunden Schlaf und Erholung funktioniert auch nicht ganz so. Aber gut, ab ins kühle Nass mit uns allen. Und zwar gemeinsam mit den Pointer Sisters. Und I'm so excited. Schönen Samstagnachmittag.

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Das ist Radio Super ITs an diesem Samstagnachmittag. Ich weiß nicht, habe nur ich das Gefühl? Oder ist es euch auch schon aufgefallen? Das Gefühl bei so heißen Temperaturen, zwar die Leute besser drauf sind, aber manche ein bisschen durchdrehen. Wir wollen diese innere aufkommende, die wollen wir mal kurz beiseite schieben und einfach diesen Song genießen.

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1: Die Ermittlungen nach dem Leichen von einer 70-jährigen Frau in einer Wohnung beim Wiener Naschmarkt laufen auf Hochtouren. Die Frau wurde mit mehreren Stichverletzungen gefunden. Einbruchspuren gibt es keine. Freunde der Frau hatten seit Tagen nichts mehr von ihr gehört. Als sie die 70-Jährige leblos vorfanden, alarmierten sie die Einsatzkräfte. Laut Polizei dürfte die Frau bereits seit ein paar Tagen tot gewesen sein. Die Weltschifffahrtsorganisation hat in der Straße von Hormuz mindestens 2500 Seeleute evakuiert. Die zu Wochenbeginn gestartete Mission hat mindestens 115 Schiffe umfasst, sagt der Generalsekretär der Organisation. In Reaktion auf den Angriff auf ein Schiff im Golf von Oman hat die IMO die Evakuierungen dann vorläufig unterbrochen. In New York werden die Mieten für knapp 1 Million Wohnungen eingefroren. Das hat der Bürgermeister der Stadt angekündigt. Betroffen sind Wohnungen, für die bestimmte Mietpreisregelungen gelten. Die Mieten sollen auf dem aktuellen Niveau bleiben. 280 Feuerwehrleute waren am Abend bei einem Waldbrand in der Nähe von Melk im Einsatz. Das Feuer ist kurz nach 18 Uhr aus noch ungeklärter Ursache auf einem Feld ausgebrochen und hat auf ein angrenzendes Waldstück übergegriffen. Dank des schnellen Einsatzes konnte der Brand rasch unter Kontrolle gebracht werden. Zwei Feuerwehrleute mussten aufgrund der Hitze mit Kreislaufproblemen medizinisch versorgt werden.
2: Derzeit nur Sonnen-Emojis auf den Wetterkarten. Über Osttirol sehe ich gerade, wenn dann, so die meisten Wolken. Generell in dem Bereich kann es später auch nochmal gewittern. 39 Grad werden sich höchstwahrscheinlich in Niederösterreich heute noch ausgehen. Morgen bewegen wir uns dann im 40er-Bereich. Einfach 40 Grad morgen. Wieder so im Osten. Das letzte Mal gab es das 2013. Kleiner Side-Fact. Abkühlung dann endlich am Mittwoch. Das ist der Blick auf Österreichs Straßen. Wir starten in der Steiermark. Auf der A2 Richtung Klagenfurt gibt's Blockabfertigung von Steinberg bis Modriach. Hier staut sich's, ihr verliert hier eine Dreiviertelstunde. Weiter nach Tirol, auf die A12 Richtung Deutschland, vor dem Autobahngrenzübergang Kufstein lässt sie eine Viertelstunde liegen. Wir bleiben in Tirol, auf der B177 Richtung Deutschland, am Zillerberg und bei Scharnitz jeweils ein Plus von 15 Minuten. Und die letzte Meldung für das große deutsche Eck, auf der A8 Richtung München, zwischen Achenmühle und Rosenheim, derzeit eine halbe Stunde Wartezeit nach einer geräumten Unfallstelle, da gibt es jetzt Überlastung. Da wo es geht, gute Fahrt!
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Der Samstagnachmittag, der wird so richtig genossen bei heißen Temperaturen und sommerlichem Flair. Da wird schon überlegt, was man auf den Griller schmeißen kann. Oder wird überlegt, wohin man noch planschen fahren kann. All diese Entscheidungen, die kann ich euch nicht abnehmen, aber die passende Musik, die liefere ich. Ich sage nur der Police gleich für euch. Madonna habe ich im Angebot. Swing Out Sister oder eben auch Phil Collins mit Something Happened on the Way to Heaven. Ich bin Verena Schneider, schönen Samstagnachmittag.

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Das ist Radio Super ET. Schönen Samstagnachmittag für alle, die gerade den Grill anheizen. Ich muss sagen, ich bin beeindruckt. Also, noch eine Hitze ist fast unerträglich. Aber ich habe was anderes Heißes, nämlich Bruce Springsteen für euch. Hier ist euch Dancing in the Dark. Habt's

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Der Samstagnachmittag mit den größten Hits der 80er und ich kann nur sagen, falls ihr gerade ganz entspannt auf eurer Couch liegt, ihr braucht kein schlechtes Gewissen haben, weil es draußen so wunderbar sommerlich herrlich ist. Denn bei diesen Temperaturen kann man halt auch einfach nur mal durchschnaufen, wenn man Lust und Laune dazu hat. Hier ist John Wade für euch mit Missing You.

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1: Die Debatte zur Gesundheitsreform ist um einen Vorschlag reicher. Wie das Profil berichtet, haben der Gewerkschaftsbund und die Wirtschaftskammer im Mai ein Papier vorgelegt, in dem sie die Sozialversicherung zum zentralen Player im Gesundheitswesen machen wollen. Damit soll der Einfluss der Länder begrenzt werden. Die Sozialversicherung soll demnach bis 2028 die Spitalsambulanzen und bis 2039 den stationären Bereich der Spitäler von den Ländern übernehmen. In der Straße von Hormuz ist ein Frachtschiff von einem unbekannten Geschoss getroffen worden. Das meldet die britische Behörde für die Sicherheit der Handelsschifffahrt. Die Schiffsbrücke des Tankers ist beschädigt worden, es hat aber keine Verletzten gegeben. Die Sperre der Tiroler Fernpassstraße ist heute wie geplant um 12 Uhr beendet worden. Laut Polizei haben an den Protestmärschen auf Reutener und Imster Seite insgesamt bis zu 700 Personen teilgenommen. Die Verkehrslage war während der zweistündigen Sperre sehr entspannt. Die Ermittlungen nach dem Leichenfund einer 70-jährigen Frau in einer Wohnung beim Wiener Naschmarkt laufen auf Hochtouren. Die Frau ist mit mehreren Stichverletzungen gefunden worden. Einbruchspuren gibt es keine. Freunde der Frau haben seit Tagen nichts mehr von ihr gehört und haben sich Sorgen gemacht. Als sie die 70-Jährige leblos vorgefunden haben, haben sie die Einsatzkräfte alarmiert. Laut Polizei dürfte die Frau bereits seit ein paar Tagen tot gewesen sein.
2: Ja, heißt es. In ganz Österreich über 30 Grad, besonders bei euch in Wien, Niederösterreich und im Burgenland. Es kann sogar heute bis zu 39 Grad hochschießen. Viel Wasser trinken und so viel Schatten mitnehmen, wie es geht. Die Vorschau auf morgen Sonntag. Es könnte uns ein Temperaturrekord von über 40 Grad drohen. Deshalb auch morgen Sonnencreme und Kapperl mitnehmen, wenn es ihr rausgeht. Die A1 ist wegen eines Fahrzeugbrandes gesperrt Richtung Salzburg zwischen Lackkirchen West und Regau. Die Feuerwehr ist schon da und löscht den Brand. Es gibt über 4 Kilometer Stau zurück bis Lackkirchen West. Ausweichen könnt ihr über Gmunden zur Auffahrt Regau. Niederösterreich, S5 Richtung Krems zwischen Tulln und Königsbrunn. Da wird der Verkehr wegen eines Fahrzeugbrandes immer wieder angehalten. Hier 3 Kilometer Stau. Steiermark, S35 Richtung Graz zwischen Frohnleiten und Pegau wird der Verkehr langsam vorbeigeleitet. Hier gibt es 2 Kilometer Stau.
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So fein ist der Samstagnachmittag mit den größten Hits der 80er und falls gerade dieser ultimative Gusto aufkommt. Wisst ihr, welchen ich meine? Den. Den nach Schwimmbad-Pommes. Mhm. Mit zampacken. Ja. Bikini mitnehmen, ab ins Freibad und genießen. Genauso wie Laura Branigan und Gloria.

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Radio Super 80s ist hier für euch an diesem Samstagnachmittag und auf super80s.at habe ich einen Musikwunsch bekommen. Hallo, liebes Radio Super 80s Team, ich bin Christine und zwar aus Baden. Ich ertrage die Hitze leider momentan nicht so gut und deswegen liege ich in der Hängematte und lasse es mir einfach gut gehen. Nur nicht viel bewegen. Und deswegen hätte ich auch gerne einen Musikwunsch, nämlich Chris Isaak mit Wicked Game. Oh, ich sehe es vor meinem Auge. Hängematte rechts und links und Chris Isaak dazu. Das ist dein Musikwunsch.

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1: Am Tiroler Fernpass ist es heute zu einer zweistündigen Straßensperre gekommen. Grund dafür waren zwei Protestversammlungen einer Bürgerinitiative gegen das sogenannte Fernpasspaket der Landesregierung. Laut Polizei haben bis zu 700 Personen an den Demos teilgenommen. Die Verkehrslage war entspannt, ein Chaos ist ausgeblieben. Nach dem verheerenden Doppelerdbeben in Venezuela schwindet die Hoffnung, noch Überlebende in den Trümmern zu finden. In der besonders schlimm betroffenen Stadt La Guaira suchen die Menschen in den Überresten eines eingestürzten Wohnblocks nach Verschütteten. Übergangspräsidentin Delcy Rodriguez ist gestern in einem beschädigten Stadtteil der Hauptstadt Caracas ausgebuht worden. Landesweit werden nach UNO-Angaben mehr als 50.000 Menschen vermisst. In der Straße von Hormuz ist ein Frachtschiff von einem unbekannten Geschoss getroffen worden. Das meldet die britische Behörde für die Sicherheit der Handelsschifffahrt. Die Schiffsbrücke des Tankers ist beschädigt worden, es hat aber keine Verletzten gegeben. Die Ermittlungen nach dem Leichenfund einer 70-jährigen Frau in einer Wohnung beim Wiener Naschmarkt laufen auf Hochtouren. Die Frau ist mit mehreren Stichverletzungen gefunden worden. Einbruchspuren gibt es keine. Freunde der Frau haben seit Tagen nichts mehr von ihr gehört und haben sich Sorgen gemacht. Als sie die 70-Jährige leblos vorgefunden haben, haben sie die Einsatzkräfte alarmiert. Laut Polizei dürfte die Frau bereits seit ein paar Tagen tot gewesen sein.
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4: Bregenz und Klagenfurt sind noch am angenehmsten mit 32 Grad, sonst fast überall über 35 Grad. Es bleibt heiß, bitte dran denken, genug zu trinken. Dann schauen wir auf morgen Sonntag. Da könnte man den Hitzerekord von 2013 brechen mit über 40,5 Grad. Es bleibt weiterhin sehr heiß, das geht auch die nächsten Tage so weiter. Am Mittwoch, Donnerstag nächste Woche gibt es dann endlich die Abkühlung. Machen wir es kurz und bündig, alles frei auf Österreichstraßen. Gute Fahrt!
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Guten Samstagnachmittag, ja, mit Ross Ballard, mit Enya, Yasu habe ich mit eingepackt und diese knackige Dame. Hier ist ja ich Madonna mit Open Your Heart. Mein Name ist Verena Schneider. Ich hoffe, ihr habt einen richtig feinen Samstagnachmittag.

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Genau so muss ein Samstagnachmittag sein mit den größten Hits der 80er. Und für all diejenigen, die arbeiten, es hat auch seine Vorteile. Vor allen Dingen, ja, wenn es eine Klimaanlage gibt, dann lieben wir Arbeiten an einem Samstag. Wenn nicht, dann lieben wir das Freibad. Und wir lieben Culture Club mit Kammer Chameleon.

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Das ist Radio Super 80s an diesem Samstagnachmittag und bei diesem Song muss man doch wirklich in der Sekunde daran denken, wie man eine Dose eines Getränks aufmacht und es macht dieses Tsch. Ja, war damals der Song von einem Werbespot. Kaltes Getränk. Jetzt sofort Robin Beck.

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1: Am Tiroler Fernpass ist es heute zu einer zweistündigen Straßensperre gekommen. Grund dafür waren zwei Protestversammlungen einer Bürgerinitiative gegen das sogenannte Fernpasspaket der Landesregierung. Laut Polizei haben bis zu 700 Personen an den Demos teilgenommen. Die Verkehrslage war entspannt, ein Chaos ist ausgeblieben. Nach dem verheerenden Doppelerdbeben in Venezuela schwindet die Hoffnung, noch Überlebende in den Trümmern zu finden. In der besonders schlimm betroffenen Stadt La Guaira suchen die Menschen in den Überresten eines eingestürzten Wohnblocks nach Verschütteten. Übergangspräsidentin Delcy Rodriguez ist gestern in einem beschädigten Stadtteil der Hauptstadt Caracas ausgebuht worden. Landesweit werden nach UNO-Angaben mehr als 50.000 Menschen vermisst. In der Straße von Hormuz ist ein Frachtschiff von einem unbekannten Geschoss getroffen worden. Das meldet die britische Behörde für die Sicherheit der Handelsschifffahrt. Die Schiffsbrücke des Tankers ist beschädigt worden, es hat aber keine Verletzten gegeben. Ein 34-jähriger Mann ist gestern Abend in Wien-Floridsdorf nach einem Sprung von einer Fußgängerbrücke in die Neue Donau ertrunken. Laut der anwesenden Lebensgefährtin ist er noch zu einem Brückenpfeiler geschwommen und dann untergegangen. Taucher der Berufsfeuerwehr Wien haben ihn geborgen, die Reanimationsmaßnahmen waren aber nicht erfolgreich. Die Polizei warnt eindringlich davor, von Brücken in Gewässer zu springen.
2: Österreich ein richtiger Backofen heute. Über 30 Grad im ganzen Land, besonders heiß bei euch in Wien, Niederösterreich und im Burgenland mit bis zu 39 Grad. Bitte genug trinken und die Sonne nicht unterschätzen. Die Vorschau auf morgen Sonntag, da können sogar die 4 vorne stehen. Ein extra Tipp, leichte Mahlzeiten essen, also eher Salat, Obst oder Joghurt statt Schwärm essen. Das macht die Hitze dann ein bisschen erträglicher. Eine Meldung habe ich, Niederösterreich B10, der ist zwischen Schwechat und Schwadau auf die Strecke gesperrt wegen eines Feuerwehreinsatzes. Ausweichen geht über die A4, die B9 und die B60.
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Den Nachmittag, den genießen wir mit den größten Hits der 80er gleich mal mit Lip Sync. Ja, Sting habe ich auch noch mit eingepackt. Howard Jones ist mit dabei. Und hier ist Electric Light Orchestra, Don't Bring Me Down. Mein Name ist Verena Schneider. Habt einen schönen Samstagnachmittag. 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

Das ist Radio Super 80s. Einen wunderschönen wünsche ich euch. Ja, falls was noch für die Grillerei am Abend fehlt, bitte schleunigst in den Supermarkt. Knoblauchbaguette, Knoblauchbutter, Kartoffel vielleicht, Zucchini, Alibi halber und die Würstel und so. Ja, noch ist Einkaufen möglich. Kleine Erinnerung.

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1: Die Debatte zur Gesundheitsreform ist um einen Vorschlag reicher. Wie das Profil berichtet, haben der Gewerkschaftsbund und die Wirtschaftskammer im Mai ein Papier vorgelegt, in dem sie die Sozialversicherung zum zentralen Player im Gesundheitswesen machen wollen. Damit soll der Einfluss der Länder begrenzt werden. Die Sozialversicherung soll demnach bis 2028 die Spitalsambulanzen und bis 2039 den stationären Bereich der Spitäler von den Ländern übernehmen. Nach dem verheerenden Doppelerdbeben in Venezuela schwindet die Hoffnung, noch Überlebende in den Trümmern zu finden. In der besonders schlimm betroffenen Stadt La Guaira suchen die Menschen in den Überresten eines eingestürzten Wohnblocks nach Verschütteten. Übergangspräsidentin Delcy Rodriguez ist gestern in einem beschädigten Stadtteil der Hauptstadt Caracas ausgebuht worden. Landesweit werden nach UNO-Angaben mehr als 50.000 Menschen vermisst. Die Ermittlungen nach dem Leichenfund einer 70-jährigen Frau in einer Wohnung beim Wiener Naschmarkt laufen auf Hochtouren. Die Frau ist mit mehreren Stichverletzungen gefunden worden. Einbruchspuren gibt es keine. Freunde der Frau haben seit Tagen nichts mehr von ihr gehört und haben sich Sorgen gemacht. Als sie die 70-Jährige leblos vorgefunden haben, haben sie die Einsatzkräfte alarmiert. Laut Polizei dürfte die Frau bereits seit ein paar Tagen tot gewesen sein. In Peking ist gestern ein Leichtflugzeug in den größten Wolkenkratzer der Stadt gekracht. Der Pilot ist dabei ums Leben gekommen. 13 weitere Menschen werden verletzt. Die Ursache für den Absturz ist noch unklar. In den sozialen Medien hat die Zensur sofort eingegriffen und Berichte sowie Fotos und Videos von dem Vorfall entfernt.
2: Bad Deutsch-Altenburg ist mit 38,8 Grad der Hitze-Hotspot in Österreich. Dicht gefolgt von Wien und Stammersdorf. Generell in ganz Österreich heute sehr heiß. Schaut, dass genug Wasser trinkt. Gegen Abend dann bei euch in Tirol, Vorarlberg und auch in Teilen von Salzburg heftige Gewitter möglich. Auch morgen Sonntag erwartet uns der Backofen. Über 40 Grad sogar möglich. Besonders heiß wird es in Wien, Niederösterreich und dem Burgenland. Auch morgen ist die Sonnencreme ein ganz wichtiges Accessoire. Wir haben zwei Meldungen. Niederösterreich B10 zwischen Schwechat und Schwadorf gesperrt wegen eines Feuerwehreinsatzes. Ausweichen geht über die A4, die B9 und die B60. Steiermark A9 Richtung Linz zwischen Mautern und Kammern gesperrt wegen Löscharbeiten bei einem Fahrzeugbrand. Ihr könnt über die B113 ausweichen. Gute Fahrt.
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Der Samstagnachmittag, der ist perfekt mit den größten Hits der 80er. Und da ist mit dabei diese Stunde Bob Marley. Stevie Wonder habe ich zum Beispiel mit eingepackt. Tina Turner. Und hier ist Daryl Hall und John Oates mit Man Eater. Ja, so perfekt kann ein Sommertag mit Radio Super 80 sein. Mein Name ist Arina Schneider. Habt einen feinen und genießt ihn.

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Radio Super 80 hier an diesem Samstagnachmittag. Wir bewegen uns langsam in Richtung Abend, auch wenn es da nicht wirklich ordentlich abkühlt. Ja, das mit den Nächten ist momentan ein bisschen grenzwertig, muss man ganz ehrlich sagen. Da schnaufen wir einfach jetzt schon mal durch mit Elton John.

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1: Die Debatte zur Gesundheitsreform ist um einen Vorschlag reicher. Wie das Profil berichtet, haben der Gewerkschaftsbund und die Wirtschaftskammer im Mai ein Papier vorgelegt, in dem sie die Sozialversicherung zum zentralen Player im Gesundheitswesen machen wollen. Damit soll der Einfluss der Länder begrenzt werden. Die Sozialversicherung soll demnach bis 2028 die Spitalsambulanzen und bis 2039 den stationären Bereich der Spitäler von den Ländern übernehmen. Nach dem verheerenden Doppelerdbeben in Venezuela schwindet die Hoffnung, noch Überlebende in den Trümmern zu finden. In der besonders schlimm betroffenen Stadt La Guaira suchen die Menschen in den Überresten eines eingestürzten Wohnblocks nach Verschütteten. Übergangspräsidentin Delcy Rodriguez ist gestern in einem beschädigten Stadtteil der Hauptstadt Caracas ausgebuht worden. Landesweit werden nach UNO-Angaben mehr als 50.000 Menschen vermisst. Die Ermittlungen nach dem Leichenfund einer 70-jährigen Frau in einer Wohnung beim Wiener Naschmarkt laufen auf Hochtouren. Die Frau ist mit mehreren Stichverletzungen gefunden worden. Einbruchspuren gibt es keine. Freunde der Frau haben seit Tagen nichts mehr von ihr gehört und haben sich Sorgen gemacht. Als sie die 70-Jährige leblos vorgefunden haben, haben sie die Einsatzkräfte alarmiert. Laut Polizei dürfte die Frau bereits seit ein paar Tagen tot gewesen sein. In Peking ist gestern ein Leichtflugzeug in den größten Wolkenkratzer der Stadt gekracht. Der Pilot ist dabei ums Leben gekommen. 13 weitere Menschen werden verletzt. Die Ursache für den Absturz ist noch unklar. In den sozialen Medien hat die Zensur sofort eingegriffen und Berichte sowie Fotos und Videos von dem Vorfall entfernt.
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4: Neuer Juni-Hitzerekord in Bad Deutsch-Altenburg, heute 38,9 Grad. Aber Regenschauer, teils auch heftige Gewitter in Vorarlberg und Tirol möglich. Ansonsten sonnig, nur vereinzelt bewölkt. Morgen der Höhepunkt der Hitzewelle, bis zu 40 Grad in Wien und Niederösterreich möglich. Fast den ganzen Tag über pralle Sonne, von Vorarlberg bis in Salzkammer gut kühler, aber auch sehr sonnig. Vereinzelt ein paar Wolken und am Nachmittag und Abend kräftige Regenschauer und Gewitter. Hallo, Zeichens Auto nach Niederösterreich, A1 Richtung Salzburg. 1 Kilometer Stau zwischen Haag und St. Valentin wegen einem Hitzeschaden ist da nur die rechte Spur frei. Gute Fahrt euch!
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Gleich gibt's was richtig Cooles zu gewinnen. Solltet ihr nicht verpassen, davor noch Nick Kershaw, Europe, Madonna und Tom Petty macht den Start. Ich bin Verena Schneider. Schönen Samstagabend. 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
1: 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Diese Dame heißt Kim Wilde. Und jetzt höre ich mit You Keep Me Hanging On. Wünsche euch einen wunderbaren Samstagabend.

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Schönen Samstagabend, das sind die größten Hits der 80er und meine Wenigkeit übergibt das Mischpult an unseren DJ Hannes Bronick. Gleich geht's nämlich los mit der Super Disco und das bedeutet für euch die größten Hits der 80er völlig neu geremixt ab 19 Uhr hier bei uns. Der Club Mix solltet ihr auf gar keinen Fall verpassen. Wir hören uns dann montags wieder zwischen 6 und 13 Uhr hier bei uns auf Radio Super 80s, denn wir spielen für euch die größten Hits der 80er. Schönes Wochenende. Hallo.

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1: Der ehemalige FPÖ-Chef und Verkehrsminister Norbert Hofer musste gestern seinen Führerschein abgeben. Laut Kronenzeitung hatte er 2,48 Promille im Blut. Das Auto des Freiheitlichen soll eine Verkehrsinsel touchiert, auf die Gegenfahrbahn geraten und fast in den Straßengraben gefahren sein. Ein Zeuge hat die Polizei gerufen, die Hofer nach kurzer Fahndung an seiner Wohnadresse neben seinem Auto angetroffen hat. In der Straße von Hormuz ist ein Frachtschiff von einem unbekannten Geschoss getroffen worden. Das meldet die britische Behörde für die Sicherheit der Handelsschifffahrt. Die Schiffsbrücke des Tankers ist beschädigt worden, es hat aber keine Verletzten gegeben. Am Tiroler Fernpass ist es heute zu einer zweistündigen Straßensperre gekommen. Grund dafür waren zwei Protestversammlungen einer Bürgerinitiative gegen das sogenannte Fernpasspaket der Landesregierung. Laut Polizei haben bis zu 700 Personen an den Demos teilgenommen. Die Verkehrslage war entspannt, ein Chaos ist ausgeblieben. Eine 58-jährige Motorradlenkerin ist heute Vormittag bei einem Unfall im Ötztal in Tirol tödlich verunglückt. Die Frau hat bei einem Überholvorgang einen entgegenkommenden PKW übersehen und ist frontal mit ihm kollidiert. Sie wird meterweit durch die Luft geschleudert. Trotz Reanimationsmaßnahmen durch nachkommende Autofahrer ist sie noch vor Eintreffen der Rettung gestorben.
2: Teils kräftiger Regenschauer und Gewitter in Vorarlberg oder auch Tirol und Osttirol heute Abend noch möglich. In Tirol und Osttirol sind sie auch schon da. Ansonsten sonnig und weiterhin super heiß. Morgen der Höhepunkt der Hitzewelle 40 Grad maximal am wärmsten in Wien und Niederösterreich. Da fast den ganzen Tag über Sonne pur. Regenschauer und Gewitter teils kräftiger. Morgen Nachmittag und Abend von Vorarlberg bis ins Salzkammergut. Hallo zu euch ins Auto in die Steiermark, B320, zwischen Wörschach und Lietzen ein Unfall, da gibt es eine Sperre, die Polizei leitet euch da lokal um, auch der Rettungshubschrauber ist im Einsatz. Und Kärnten B95 in Reichenau, auch hier eine Sperre, ausweichen ist da nur sehr, sehr großräumig möglich, am besten ist es, ihr wartet die Dauer der Sperre ab. Gute Fahrt und gute Nerven euch.
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1: Der ehemalige FPÖ-Chef und Verkehrsminister Norbert Hofer musste gestern seinen Führerschein abgeben. Laut Kronenzeitung hatte er 2,48 Promille im Blut. Das Auto des Freiheitlichen soll eine Verkehrsinsel touchiert, auf die Gegenfahrbahn geraten und fast in den Straßengraben gefahren sein. Ein Zeuge hat die Polizei gerufen, die Hofer nach kurzer Fahndung an seiner Wohnadresse neben seinem Auto angetroffen hat. Nach dem verheerenden Doppelerdbeben in Venezuela schwindet die Hoffnung, noch Überlebende in den Trümmern zu finden. In der besonders schlimm betroffenen Stadt La Guaira suchen die Menschen in den Überresten eines eingestürzten Wohnblocks nach Verschütteten. Übergangspräsidentin Delcy Rodriguez ist gestern in einem beschädigten Stadtteil der Hauptstadt Caracas ausgebuht worden. Landesweit werden nach UNO-Angaben mehr als 50.000 Menschen vermisst. Am Tiroler Fernpass ist es heute zu einer zweistündigen Straßensperre gekommen. Grund dafür waren zwei Protestversammlungen einer Bürgerinitiative gegen das sogenannte Fernpasspaket der Landesregierung. Laut Polizei haben bis zu 700 Personen an den Demos teilgenommen. Die Verkehrslage war entspannt, ein Chaos ist ausgeblieben. Eine 58-jährige Motorradlenkerin ist heute Vormittag bei einem Unfall im Ötztal in Tirol tödlich verunglückt. Die Frau hat bei einem Überholvorgang einen entgegenkommenden PKW übersehen und ist frontal mit ihm kollidiert. Sie wird meterweit durch die Luft geschleudert. Trotz Reanimationsmaßnahmen durch nachkommende Autofahrer ist sie noch vor Eintreffen der Rettung gestorben.
2: Regenschau, teils auch heftige Gewitter heute in Vorarlberg, Tirol und Osttirol möglich. Ansonsten sonnig und heiß. Morgen 40 Grad in Wien und Niederösterreich, super sonnig. Da ist kräftiger Regenschau und Gewitter am Nachmittag zwischen Vorarlberg und dem Salzkammergut. Hallo, zu euch ins Auto nach Wien, A22 Richtung Tangente im Tunnel Kaisermühlen. Ein Motorradunfall im Tunnel, ist die rechte Spur gesperrt, der Stau reicht bis zur Brigittenauer Brücke zurück. Steiermark, B320 zwischen Wörschach und Lietzen, Unfall, da gibt es eine Sperre, die Polizei leitet euch lokal um. S36 Richtung St. Michael ab Graubart, 10 Minuten mehr, da sind viele aus Spielberg auf dem Heimweg. Und Kärnten, B95 in Reichenau, da gibt es eine Sperre, ausweichen ist dann nur großräumig möglich. Gute Fahrt.
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